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0: Es la hora 3 en punto. La temperatura 24 grados 9 décimas.
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0: hätten wir nicht mit der Bahn fahren können?
1: Ja, aber das ist zu knapp.
2: Die Idee zum Video entstand vor 4 Wochen, als wir David durch einen groben Zufall nachts in Münster getroffen haben. Wir sind durch die Kneipen gezogen, haben viel Bier getrunken und haben dann diese abstruse Idee entwickelt. Man dreht ein Video, wo er sozusagen in echt seiner Freundin einen Heiratsantrag macht. David hat seine Freundin vor 6 Jahren auf dem Revolverheld-Konzert hier in Berlin kennengelernt. Er ist mein ältester Freund, den ich seit Geburt an kenne. Und mein Papa war Trauzeuge seiner Eltern. Und dann spielen wir diesen Song einmal und das muss halt funktionieren. Und inklusive Ton, alles live, alles muss auf dem Punkt sein. Wir haben natürlich in den letzten Wochen viel darüber nachgedacht, wie kann man die Saskia so ordentlich austricksen, dass sie wirklich nichts merkt. Und ihre beste Freundin hat ordentlich mitgespielt und hat ihr aufgetischt, dass sie heute eine Überraschungsparty für eine Freundin feiern, ein Brunch. Ja. Bei dem sie sich aber bitte auch schick machen soll. Und Saskia sitzt jetzt gerade im Taxi hierher, kriegt wahrscheinlich jetzt in diesem Moment die Augen verbunden und wird sich jetzt fragen, okay, Moment mal, für wen ist sie eigentlich die Überraschung? Wir sind alle sehr nervös und David kann kaum noch stehen.

0: Ist okay.
1: Ja.
0: Ich habe mir 1000 Sachen zurechtgelegt, habe die alle vergessen. Ja, ist mein Mädchen. Du weißt, was jetzt kommt, ne? Okay. Na dann. Du musst mir eigentlich nur eine Frage beantworten. Ob du meine Frau werden willst?
1: Ja. Ja.

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1: Hallo und herzlich willkommen zu Nachrichten im Fokus heute am Donnerstag, den 20. August.
0: Nationale Nachrichten.
1: Fecobrot warnt vor schleichendem Werteverlust. Zum 51-jährigen Bestehen der Fecobrot hat Präsident Alfred Fast vor einem schleichenden Verlust gesellschaftlicher und ethischer Werte gewarnt. Wie bei der Bodenerosion könne ein solcher Prozess zunächst kaum sichtbar sein,

langfristig aber die Grundlagen einer Gesellschaft und des genossenschaftlichen Modells schwächen. Fast betonte, dass die Erfolge der 35 angeschlossenen Genossenschaften mit rund 200.000 Mitgliedern auf Prinzipien wie Eigenverantwortung, Selbstverwaltung, Solidarität und Zusammenarbeit beruhen. Er rief dazu auf, diese Werte zu bewahren. Unterstützung stärkt Paraguays kleinbäuerliche Landwirtschaft. Durch staatliche Unterstützung und Investitionen konnte die Produktivität der kleinbäuerlichen Landwirtschaft in Paraguay laut Landwirtschaftsminister Carlos Jiménez um 23% gesteigert werden. Gleichzeitig wurde die ländliche Armut um 3% reduziert. Besonders die Bauernmärkte, auf denen Produzenten ihre Waren direkt und ohne Zwischenhändler verkaufen, sollen die Einkommen stärken. Das Landwirtschaftsministerium unterstützt zudem den Anbau von Produkten wie Knoblauch, Mohrrüben und Tomaten. Erste Recycling-Genossenschaft Paraguays nimmt Gestalt an. In Asunción schreitet die Gründung der ersten Genossenschaft für Recycler und informelle Müllsammler Paraguays voran. Mehr als 100 Beschäftigte aus Cateura und anderen Stadtteilen sollen sich zusammenschließen. Ziel ist,

0: vorgesehen.
1: Internationale Nachrichten.
0: China und Ecuador wollen ihre Zusammenarbeit weiter ausbauen. Chinas Präsident Xi Jinping hat bei einem Treffen mit Ecuadors Präsident Daniel Noboa die Unabhängigkeit der lateinamerikanischen Länder bei der Wahl ihrer internationalen Partner betont. Dabei rief Xi zu mehr Zusammenarbeit zwischen China und Ecuador auf, insbesondere in den Bereichen Energie, Bergbau, Infrastruktur und Finanzen. Noboa, der enge Beziehungen zu US-Präsident Donald Trump pflegt, bezeichnete den Besuch als Beginn einer neuen Phase der bilateralen Beziehungen. China kündigte zudem 42,7 Millionen US-Dollar an nicht rückzahlbarer Unterstützung für Ecuador an und genehmigte wieder den Export von Garnelen aus 8 ecuadorianischen Verarbeitungsbetrieben. Trump plant Treffen mit Kim Jong-un noch in diesem Jahr. US-Präsident Donald Trump hat angekündigt, dass er noch in diesem Jahr ein Treffen mit Nordkoreas Machthaber Kim Jong-un anstrebt. Trump sagte, er verstehe sich sehr gut mit Kim, während Medien über einen möglichen neuen Gipfel im Herbst im Rahmen des APEC-Treffens in China berichten. Trump und Kim hatten sich während Trumps erster Amtszeit bereits dreimal getroffen. Die Gespräche über eine atomare Abrüstung Nordkoreas blieben jedoch ohne Ergebnis. Russland und Ukraine tauschen erneut Kriegsgefangene aus. Russland und die Ukraine haben erneut jeweils 103 Kriegsgefangene ausgetauscht. Das teilte das russische Verteidigungsministerium mit und erklärte, die freigelassenen russischen Soldaten würden in Belarus medizinisch und psychologisch betreut. Der Austausch kam demnach durch die Vermittlung der Vereinigten Arabischen Emirate zustande, die bereits bei früheren Gefangenenaustauschen eine Rolle gespielt hatten. Der letzte größere Austausch fand Ende Juni mit jeweils 160 Gefangenen statt.
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0: Rallye-Weltmeisterschaft sorgt für hohe Erwartungen im Handel von Ida Boer. Mit dem Start der zweiten Ausgabe der Rallye-Weltmeisterschaft in Paraguay steigen die Erwartungen im Handelssektor.

den Hotelreservierungen und rechnet auch mit einem deutlichen Anstieg der Verkäufe während der Veranstaltung. Antonio Sanabria steht vor Wechsel zu Internacional Porto Alegre. Der paraguayische Nationalspieler Antonio Sanabria steht offenbar kurz vor einem Wechsel zu Internacional Porto Alegre. Der 30-jährige Stürmer soll sich mit dem brasilianischen Club auf einen Vertrag bis Ende 2029 geeinigt haben, nachdem Internacional zuvor eine Vereinbarung mit seinem bisherigen Verein Cremonese aus Italien erzielt hatte. Für Sanabria wäre es der erste Wechsel in den südamerikanischen Fußball, nachdem er seine bisherige Karriere in Europa verbracht hat. Der Club aus Porto Alegre will mit ihm die Offensive verstärken. Sie hören den Wetterbericht für heute Donnerstag. Am Morgen ist es zunächst teilweise bewölkt, später sonnig. Die Temperaturen liegen am frühen Morgen etwa bei 9 Grad und steigen später auf 18 Grad. Der Wind weht schwach aus westlicher Richtung. Am Nachmittag bleibt es durchgehend sonnig, die Temperaturen steigen auf bis zu 23 Grad. Der Wind weht mäßig aus westlichen bis südwestlichen Richtungen. Am Abend bleibt der Himmel klar, die Temperaturen gehen auf etwa 14 Grad zurück. Der Wind weht nur schwach aus nordwestlichen bis östlichen Richtungen. Das waren die Nachrichten für heute, Donnerstag, den 20. August. Am 20. August wird in Deutschland der kuriose Endlich-Kaputt-Tag gefeiert. Die Idee dazu entstand 2020 nach einer Geschichte über einen alten Seifenspender, der nach Jahren endlich kaputt ging und ersetzt werden konnte. Der Aktionstag erinnert augenzwinkernd an Dinge im Haushalt, die zwar noch funktionieren, aber eigentlich längst ausgedient haben. Etwa eine alte Heißwasserkanne oder einen lauten Staubsauger. Die Botschaft: Man benutzt solche Gegenstände eben so lange, bis sie wirklich nicht mehr zu retten sind. Damit schließt der Nachrichtenblock. Ich freue mich, dass Sie mich begleitet haben und verabschiede mich hier von Ihnen. Bis zum nächsten Mal. Auf Wiederhören und bis dann.

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0: Es la hora 9:30 minutos.
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0: Hallo und herzlich willkommen, lieber Zuhörer, zu einer neuen Sendung bei Rund um die Landwirtschaft. In diesen Monaten bewegen wir uns langsam auf die wärmeren Jahreszeiten zu und damit nimmt die Bedeutung des Einsatzes von Herbiziden wieder zu. Deshalb unterhalten wir uns heute mit Daniel Harms über dieses Thema. Ganz herzlich willkommen hier, Daniel. Schön, dass du dir die Zeit nimmst für uns.
1: Guten Tag, danke. Gerne bin ich hier im Radio.
0: Was gibt es Allgemeines über Herbizide zu sagen und welches Herbizid wird am häufigsten verwendet?
1: Ja, es gibt ja mehrere Herbizide, die in größeren Mengen verwendet werden. Und heutzutage ist Glyphosato das meist gebrauchte Herbizid. Es hat eine gute Wirkung auf die meisten Unkräuter, sowohl Gräser als auch rundblättrige Pflanzen. Seine praktischen Vorteile sind, dass es eine gute Mobilität oder Translokation in der Pflanze hat und dass es seine Herbizidwirkung verliert, wenn es im Kontakt mit dem Erdboden kommt. Glyphosat gibt es als kommerzielles Produkt in vielen verschiedenen Konzentrationen. Noch wichtiger ist aber, in welcher Form es als Salz formuliert ist. Die bekanntesten Formen sind auf Spanisch Sal Dimethylamina, Sal Potassica und Sal Ammonica. Die verschiedenen Salzformulierungen wirken sich unter anderem auf die Mischbarkeit mit anderen Produkten aus. Zum Beispiel kann man die Herbizide 2,4-D und Glyphosat für Feldspritzungen mischen, aber nur, wenn beide Herbizide mit dem gleichen Salz formuliert sind. In den letzten Jahrzehnten hat die Anpflanzung von genmodifizierten Pflanzen, die gegen Glyphosat resistent sind, dessen Gebrauch gesteigert und andere Herbizide in den Hintergrund rücken lassen. Das ist einer der Gründe, warum Herbizide resistent geworden sind. Öfters werden Herbizide gemischt, unter anderem um ein breiteres Spektrum von Unkräutern zu kontrollieren, eine sicherere oder schnellere Wirkung zu haben oder um eine Herbizidnachwirkung im Boden zu haben.
0: Du hast schon das Thema Mischungen angesprochen. Welche Mischungen kann man mit Glyphosat herstellen und wie kann man diese anwenden?
1: Ja, ich habe die verschiedensten Herbizide etwas gruppiert, je nach ihrer Wirkungsweise. Zuerst einmal die hormonellen Herbizide. Dabei ist ganz wichtig, dass 2,4-D nur mischbar mit Glyphosat ist, wenn beide in Form von Sal-Dimethylamina sind. Die Herbizide dieser Gruppe kann man einsetzen, um rundblättrige Unkräuter besser zu kontrollieren. Dabei sollten die Wirkstoffe wie Triclopyr, 2,4-D, Dicamba oder Haloxifen in den letzten 2 bis 3 Wochen vor der Aussaat von breitblättrigen Kulturen nicht mehr angewandt werden, weil sie im Boden als Herbizid nachwirken. Unter den hormonellen Herbiziden sind Fluroxypyr, Clopyralid und Picloram im Getreideanbau wie Mais und Sorghum besser geeignet wie andere. Dann weiter will ich die Gruppe der Herbizide erwähnen mit der Wirkungsweise PPO, so sagt man das abgekürzt. Diese wirken als Kontaktherbizide und oder mit Nachwirkung im Boden. Den bekannten Wirkstoff Sulfentrazone braucht man nicht nur im Chia-Anbau, sondern auch als Vorauflaufherbizid beim Soja-Anbau mit einer ähnlichen Dosis. Flumioxazin ist ein Herbizid, das in Mischung mit Glyphosat gut auf junge Unkrautpflanzen wirkt und aber auch im Boden nachwirkt. Man sollte es mindestens 7 Tage oder mehr vor der Aussaat von Leguminosen mit einer Dosis von 100 bis 150 ml pro Hektar anwenden. Des Weiteren ist Saflufenacil ein Kontaktherbizid, das in Mischung mit Glyphosat zur Kontrolle von rundblättrigen Unkräutern empfohlen wird. Man kann es vor der Maisaussaat oder zur Abtrocknung vor der Ernte bei verschiedenen Kulturen anwenden. Dieses Herbizid kann die Wirkung bei rundblättrigen Pflanzen verbessern, die mit Glyphosat alleine schwer zu kontrollieren sind, und funktioniert gut, wenn es in den Tagen nach der Anwendung viel Sonnenschein gibt. Als nächstes will ich das Herbizid Glufosinato de Ammonio erwähnen. Dieses ist ein Kontaktherbizid, das heißt, es ist nicht systemisch in der Pflanze und wirkt nur da, wo man grüne Pflanzenteile damit besprüht. Man kann es für die Brachhaltung mit Glyphosat mischen und bei jungen Pflanzen scheint es besser auf Gräser zu funktionieren wie auf zweikeimblättrige Pflanzen. Glufosinato de Ammonio kann man auch alleine zur Abtrocknung vor der Ernte anwenden, wobei es wichtig ist, dass es in den Tagen nach der Spritzung viel Sonnenschein und warmes Wetter gibt. In diesem Fall würde es Paraquat oder Diquat ersetzen. Es braucht aber bis zu 2 Wochen, um seine volle Wirkung zu entfalten. Und als letztes möchte ich die Wirkstoffe S-Metolachlor und Pyroxasulfone erwähnen. Diese sind nur effektiv bei der Keimung der Unkrautsamen und nicht an aufwachsende Pflanzen. Man kann sie bei verschiedenen Kulturen anwenden und sie werden am besten bei der Aussaat und vor dem Auflauf der gesäten Kultur gesprüht. Das Herbizid S-Metolachlor ist gut, um die Keimung von Gräser im Mais- und Sorghumanbau zu verhindern, wobei in diesem Fall die Sorghumsaat mit einem Schutzmittel gegen dieses Herbizid eingebeizt werden muss. Pyroxasulfone wird ausschließlich vor dem Auflauf der gesäten Kultur empfohlen und es wirkt auf Keimlinge von zweikeimblättrigen Pflanzen wie auch auf die von Gräsern. Das ist einmal generell soweit zu mehreren Herbiziden. Es gibt noch etliche mehr, aber diese wollte ich einmal erwähnen.
0: Ja, wie wir hören, hat jede Mischung seinen eigenen Prozess, seine eigene Auswirkung auch und die eigenen Voraussetzungen. Was sollte man deshalb bei der Auswahl und bei der Anwendung von Herbizidmischungen unbedingt beachten?
1: Ja gut, einmal ist es ganz wichtig, die Unkräuter zu kennen, die auf dem Feld vorhanden sind, in welchem Stadium die Unkräuter sind und auch wie dicht diese aufgewachsen sind. Ja, und in welchem Stadium, das heißt dann, wie alt die etwa schon geworden sind. Und dann kann man das Herbizid auswählen, das am besten wirkt auf diese Unkräuter. Und dabei muss man aber auch genau darauf achten, welche Kulturen man später aussehen will und wie lang das Zeitfenster bis zur geplanten Aussaat noch ist. Bei mehreren Herbiziden muss man eine Wartezeit zwischen der Spritzung und der Aussaat beachten.
0: Vielen Dank für diese Erklärungen zum Thema Herbizidmischungen. Gibt es noch weitere Informationen, die du gerne weitergeben möchtest?
1: Ja, ich möchte gerne noch erwähnen, dass wir in den nächsten Wochen die sogenannte Semana de Ofertas oder Angebotswochen für Pflanzenschutzmittel vom SAP der Kooperative Neuland aus machen. Das ist eine Aktion, die spezifisch für die Ackerbauern ist, um Pflanzenschutzmittel für die kommende Aussaatperiode vorzubestellen. Diese werden dann in den nächsten Wochen und Monaten geliefert und wir machen dabei für die Ackerbauern einen extra Abschlag. Das ist ein Angebot auf ausgewählte Produkte und für eine bestimmte Zeit.
0: Wie erwähnt, also diese Produkte kann man beim TAP finden. Wer nun mehr Fragen hat oder genauere Informationen haben möchte, darf sich an die Nummer vom SAP oder an die Nummer von Agroinsumos wenden, um da genauere Informationen zu erhalten, richtig? Gut, damit runden wir das Thema für heute ab. Ich bedanke mich ganz herzlich bei Daniel Harms für die Informationen zum Thema Herbizidmischungen für die Brachhaltung und Aussaat. Vielen Dank.
1: Gerne.
0: Damit schließt die Sendung rund um die Landwirtschaft für heute. Ich bedanke mich herzlich fürs Zuhören und verabschiede mich von Ihnen. Bis zum nächsten Mal. Auf Wiederhören.

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1: Hallo und herzlich willkommen zu Nachrichten im Fokus heute am Donnerstag, den 20. August.
0: Nationale Nachrichten.
1: Fekobrot warnt vor schleichendem Werteverlust. Zum 51-jährigen Bestehen der Fekobrot hat Präsident Alfred Fast vor einem schleichenden Verlust gesellschaftlicher und ethischer Werte gewarnt. Wie bei der Bodenerosion könne ein solcher Prozess zunächst kaum sichtbar sein, langfristig aber die Grundlagen einer Gesellschaft und des genossenschaftlichen Modells schwächen. Fast betonte, dass die Erfolge der 35 angeschlossenen Genossenschaften mit rund 200.000 Mitgliedern auf Prinzipien wie Eigenverantwortung, Selbstverwaltung, Solidarität und Zusammenarbeit beruhen. Er rief dazu auf, diese Werte zu bewahren. Unterstützung stärkt Paraguays kleinbäuerliche Landwirtschaft. Durch staatliche Unterstützung und Investitionen konnte die Produktivität der kleinbäuerlichen Landwirtschaft in Paraguay laut Landwirtschaftsminister Carlos Jiménez um 23% gesteigert werden. Gleichzeitig wurde die ländliche Armut um 3% reduziert. Besonders die Bauernmärkte, auf denen Produzenten ihre Waren direkt und ohne Zwischenhändler verkaufen, sollen die Einkommen stärken. Das Landwirtschaftsministerium unterstützt zudem den Anbau von Produkten wie Knoblauch, Mohrrüben und Tomaten. Erste Recycling-Genossenschaft Paraguays nimmt Gestalt an. In Asunción schreitet die Gründung der ersten Genossenschaft für Recycler und informelle Müllsammler Paraguays voran. Mehr als 100 Beschäftigte aus Cateura und anderen Stadtteilen sollen sich zusammenschließen. Ziel ist es, bessere Preise für recycelbare Materialien zu erzielen und die soziale und ökologische Bedeutung ihrer Arbeit zu stärken. Auch Familienangehörige der Beschäftigten können der Genossenschaft beitreten. Die Gründungsversammlung ist für den 30. August vorgesehen.
0: Internationale Nachrichten.
1: China und Ecuador wollen ihre Zusammenarbeit

0: weiter ausbauen. Chinas Präsident Xi Jinping hat bei einem Treffen mit Ecuadors Präsident Daniel Noboa die Unabhängigkeit der lateinamerikanischen Länder bei der Wahl ihrer internationalen Partner betont. Dabei rief Xi zu mehr Zusammenarbeit zwischen China und Ecuador auf, insbesondere in den Bereichen Energie, Bergbau, Infrastruktur und Finanzen. Noboa, der enge Beziehungen zu US-Präsident Donald Trump pflegt, bezeichnete den Besuch als Beginn einer neuen Phase der bilateralen Beziehungen. China kündigte zudem 42,7 Millionen US-Dollar an nicht rückzahlbarer Unterstützung für Ecuador an und genehmigte wieder den Export von Garnelen aus 8 ecuadorianischen Verarbeitungsbetrieben. Trump plant Treffen mit Kim Jong-un noch in diesem Jahr. US-Präsident Donald Trump hat angekündigt, dass er noch in diesem Jahr ein Treffen mit Nordkoreas Machthaber Kim Jong-un anstrebt. Trump sagte, er verstehe sich sehr gut mit Kim, während Medien über einen möglichen neuen Gipfel im Herbst im Rahmen des APEC-Treffens in China berichten. Trump und Kim hatten sich während Trumps erster Amtszeit bereits dreimal getroffen. Die Gespräche über eine atomare Abrüstung Nordkoreas blieben jedoch ohne Ergebnis. Russland und Ukraine tauschen erneut Kriegsgefangene aus. Russland und die Ukraine haben erneut jeweils 103 Kriegsgefangene ausgetauscht. Das teilte das russische Verteidigungsministerium mit und erklärte, die freigelassenen russischen Soldaten würden in Belarus medizinisch und psychologisch betreut. Der Austausch kam demnach durch die Vermittlung der Vereinigten Arabischen Emirate zustande, die bereits bei früheren Gefangenenaustauschen eine Rolle gespielt hatten. Der letzte größere Austausch fand Ende Juni mit jeweils 160 Gefangenen statt.
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0: Rallye-Weltmeisterschaft sorgt für hohe Erwartungen im Handel von Itabor. Mit dem Start der zweiten Ausgabe der Rallye-Weltmeisterschaft in Paraguay steigen die Erwartungen im Handelssektor des Departements Itabor. Conrao Quina, Präsident der Handelskammer von Encarnación, berichtete über eine hohe Nachfrage bei den Hotelreservierungen und rechnet auch mit einem deutlichen Anstieg der Verkäufe während der Veranstaltung. Antonio Sanabria steht vor Wechsel zu Internacional Porto Alegre. Der paraguayische Nationalspieler Antonio Sanabria steht offenbar kurz vor einem Wechsel zu Internacional Porto Alegre. Der 30-jährige Stürmer soll sich mit dem brasilianischen Club auf einen Vertrag bis Ende 2029 geeinigt haben, nachdem Internacional zuvor eine Vereinbarung mit seinem bisherigen Verein Cremonese aus Italien erzielt hatte. Für Sanabria wäre es der erste Wechsel in den südamerikanischen Fußball, nachdem er seine bisherige Karriere in Europa verbracht hat. Der Club aus Porto Alegre will mit ihm die Offensive verstärken.
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0: Sie hören Regendaten vom gestrigen Mittwoch, den 19. August. Beim ZAP Neuland regnete es 26 mm, in Ciudad de Neuland 27, Neuendorf 25, Lichtenau 24, Schöntal 23, Neuhorst 22, Einlage und Friedensheim 20, Altenau 25, Tiege 22, Waldrode 21, Randau 18, Gronau Ost 29, Großweide 28, Gronau West 26, Rosenthal und Heimstätte 32, Neugorditza 26, Altgorditza 28, Sandhorst 25 und in Schönhorst und Neuwestland 20 mm. Auf den Estancias um Neuland herum, auf Estancia Potsdam 24, Platanillo 20, Agropil 15, Covepirguisal 30, Ganeira 75 25, Ganeira 75 Retiro 20, Ganeira Distown 21, Ganeira Mainumbu Linia 12 55, La Gama Sonagropil 20, Estancia La Fortaleza Linia 12 18, Estancia Ursula 15, Estancia Coronilio 33, Estancia Caballito Blanco 28, Ganaera La Paloma 20 und Campo Alegre 27 mm. Sie hören den Wetterbericht für heute Donnerstag. Am Morgen ist es zunächst teilweise bewölkt, später sonnig. Die Temperaturen liegen am frühen Morgen etwa bei 9 Grad und steigen später auf 18 Grad. Der Wind weht schwach aus westlicher Richtung. Am Nachmittag bleibt es durchgehend sonnig, die Temperaturen steigen auf bis zu 23 Grad. Der Wind weht mäßig aus westlichen bis südwestlichen Richtungen. Am Abend bleibt der Himmel klar, die Temperaturen gehen auf etwa 14 Grad zurück. Der Wind weht nur schwach aus nordwestlichen bis östlichen Richtungen. Das waren die Nachrichten für heute, Donnerstag, den 20. August. Am 20. August wird in Deutschland der kuriose Endlich-Kaputt-Tag gefeiert. Die Idee dazu entstand 2020 nach einer Geschichte über einen alten Seifenspender, der nach Jahren endlich kaputt ging und ersetzt werden konnte. Der Aktionstag erinnert augenzwinkernd an Dinge im Haushalt, die zwar noch funktionieren, aber eigentlich längst ausgedient haben. Etwa eine alte Heißwasserkanne oder einen lauten Staubsauger. Die Botschaft: Man benutzt solche Gegenstände eben so lange, bis sie wirklich nicht mehr zu retten sind. Damit schließt der Nachrichtenblock. Ich freue mich, dass Sie mich begleitet haben und verabschiede mich hier von Ihnen. Bis zum nächsten Mal. Auf Wiederhören und bis dann.

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0: Es la hora 11 en punto. La temperatura 16 grados 9 décimas.
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0: und herzlich willkommen zu Nachrichten im Fokus heute am Donnerstag, den 20. August.
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0: Fekobrot warnt vor schleichendem Werteverlust. Zum 51-jährigen Bestehen der Fekobrot hat Präsident Alfred Fast vor einem schleichenden Verlust gesellschaftlicher und ethischer Werte gewarnt. Wie bei der Bodenerosion könne ein solcher Prozess zunächst kaum sichtbar sein, langfristig aber die Grundlagen einer Gesellschaft und des genossenschaftlichen Modells schwächen. Fast betonte, dass die Erfolge der 35 angeschlossenen Genossenschaften mit rund 200.000 Mitgliedern auf Prinzipien wie Eigenverantwortung, Selbstverwaltung, Solidarität und Zusammenarbeit beruhen. Er rief dazu auf, diese Werte zu bewahren. Unterstützung stärkt Paraguays kleinbäuerliche Landwirtschaft. Durch staatliche Unterstützung und Investitionen konnte die Produktivität der kleinbäuerlichen Landwirtschaft in Paraguay laut Landwirtschaftsminister Carlos Jiménez um 23% gesteigert werden. Gleichzeitig wurde die ländliche Armut um 3% reduziert. Besonders die Bauernmärkte, auf denen Produzenten ihre Waren direkt und ohne Zwischenhändler verkaufen, sollen die Einkommen stärken. Das Landwirtschaftsministerium unterstützt zudem den Anbau von Produkten wie Knoblauch, Mohrrüben und Tomaten. Erste Recycling-Genossenschaft Paraguays nimmt Gestalt an. In Asunción schreitet die Gründung der ersten Genossenschaft für Recycler und informelle Müllsammler Paraguays voran. Mehr als 100 Beschäftigte aus Cateura und anderen Stadtteilen sollen sich zusammenschließen. Ziel ist es, bessere Preise für recycelbare Materialien zu erzielen und die soziale und ökologische Bedeutung ihrer Arbeit zu stärken. Auch Familienangehörige der Beschäftigten können der Genossenschaft beitreten. Die Gründungsversammlung ist für den 30. August vorgesehen.
1: Internationale Nachrichten.
0: China und Ecuador wollen ihre Zusammenarbeit weiter ausbauen. Chinas Präsident Xi Jinping hat bei einem Treffen mit Ecuadors Präsident Daniel Noboa die Unabhängigkeit der lateinamerikanischen Länder bei der Wahl ihrer internationalen Partner betont. Dabei rief Xi zu mehr Zusammenarbeit zwischen China und Ecuador auf, insbesondere in den Bereichen Energie, Bergbau, Infrastruktur und Finanzen. Noboa, der enge Beziehungen zu US-Präsident Donald Trump pflegt, bezeichnete den Besuch als Beginn einer neuen Phase der bilateralen Beziehungen. China kündigte zudem 42,7 Millionen US-Dollar an nicht rückzahlbarer Unterstützung für Ecuador an und genehmigte wieder den Export von Garnelen aus 8 ecuadorianischen Verarbeitungsbetrieben. Trump plant Treffen mit Kim Jong-un noch in diesem Jahr. US-Präsident Donald Trump hat angekündigt, dass er noch in diesem Jahr ein Treffen mit Nordkoreas Machthaber Kim Jong-un anstrebt. Trump sagte, er verstehe sich sehr gut mit Kim, während Medien über einen möglichen neuen Gipfel im Herbst im Rahmen des APEC-Treffens in China berichten. Trump und Kim hatten sich während Trumps erster Amtszeit bereits dreimal getroffen. Die Gespräche über eine atomare Abrüstung Nordkoreas blieben jedoch ohne Ergebnis. Russland und Ukraine tauschen erneut Kriegsgefangene aus. Russland und die Ukraine haben erneut jeweils 103 Kriegsgefangene ausgetauscht. Das teilte das russische Verteidigungsministerium mit und erklärte, die freigelassenen russischen Soldaten würden in Belarus medizinisch und psychologisch betreut. Der Austausch kam demnach durch die Vermittlung der Vereinigten Arabischen Emirate zustande, die bereits bei früheren Gefangenenaustauschen eine Rolle gespielt hatten. Der letzte größere Austausch fand Ende Juni mit jeweils 160 Gefangenen statt.
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0: Rallye-Weltmeisterschaft sorgt für hohe Erwartungen im Handel von Itabua. Mit dem Start

0: der zweiten Ausgabe der Rallye-Weltmeisterschaft in Paraguay steigen die Erwartungen im Handelssektor des Departements Itapúa. Con Raúl Quina, Präsident der Handelskammer von Encarnación, berichtete über eine hohe Nachfrage bei den Hotelreservierungen und rechnet auch mit einem deutlichen Anstieg der Verkäufe während der Veranstaltung. Antonio Sanabria steht vor Wechsel zu Internacional Porto Alegre. Der paraguayische Nationalspieler Antonio Sanabria steht offenbar kurz vor einem Wechsel zu Internacional Porto Alegre. Der 30-jährige Stürmer soll sich mit dem brasilianischen Club auf einen Vertrag bis Ende 2029 geeinigt haben, nachdem Internacional zuvor eine Vereinbarung mit seinem bisherigen Verein Cremonese aus Italien erzielt hatte. Für Sanabria wäre es der erste Wechsel in den südamerikanischen Fußball, nachdem er seine bisherige Karriere in Europa verbracht hat. Der Club aus Porto Alegre will mit ihm die Offensive verstärken.
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0: Sie hören Regendaten vom gestrigen Mittwoch, den 19. August. Beim SAP Neuland regnete es 26 mm, in Ciudad de Neuland 27, Neuendorf 25, Lichtenau 24, Schöntal 23, Neuhorst 22, Einlage und Friedensheim 20, Altenau 25, Tiege 22, Waldrode 21, Randau 18, Gronau Ost 29, Großweide 28, Grunau West 26, Rosenthal und Heimstätte 32, Neugorditzer 26, Altgorditzer 28, Sandhorst 25 und in Schönhorst und Neuwestland 20 mm. Auf den Estancias um Neuland herum, auf Estancia Potsdam 24, Platanillo 20, Agropil 15, Covepilgisal 30, Ganeira 75 25, Ganeira 75 Retiro 20, Ganeira Distown 21, Ganeira Mainumbu Linia 12 55, La Gama Zona Agropil 20, Estancia La Fortaleza Linia 12 18, Estancia Ursula 15, Estancia Coronillo 33, Estancia Caballito Blanco 28, Ganeira La Paloma 20 und Campo Alegre 27 mm. Sie hören den Wetterbericht für heute Donnerstag. Am Morgen ist es zunächst teilweise bewölkt, später sonnig. Die Temperaturen liegen am frühen Morgen etwa bei 9 Grad und steigen später auf 18 Grad. Der Wind weht schwach aus westlicher Richtung. Am Nachmittag bleibt es durchgehend sonnig, die Temperaturen steigen auf bis zu 23 Grad. Der Wind weht mäßig aus westlichen bis südwestlichen Richtungen. Am Abend bleibt der Himmel klar, die Temperaturen gehen auf etwa 14 Grad zurück. Der Wind weht nur schwach aus nordwestlichen bis östlichen Richtungen. Das waren die Nachrichten für heute, Donnerstag, den 20. August. Am 20. August wird in Deutschland der kuriose Endlich-Kaputt-Tag gefeiert. Die Idee dazu entstand 2020 nach einer Geschichte über einen alten Seifenspender, der nach Jahren endlich kaputt ging und ersetzt werden konnte. Der Aktionstag erinnert augenzwinkernd an Dinge im Haushalt, die zwar noch funktionieren, aber eigentlich längst ausgedient haben. Etwa eine alte Heißwasserkanne oder einen lauten Staubsauger. Die Botschaft: Man benutzt solche Gegenstände eben so lange, bis sie wirklich nicht mehr zu retten sind. Damit schließt der Nachrichtenblock. Ich freue mich, dass Sie mich begleitet haben und verabschiede mich hier von Ihnen. Bis zum nächsten Mal. Auf Wiederhören und bis dann.

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0: Es la hora 15 en punto. La temperatura 23 grados.
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0: Es la hora 16 en punto. La temperatura 23 grados 9 décimas.
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Hallo und herzlich willkommen, lieber Zuhörer, zu einer neuen Sendung bei Rund um die Landwirtschaft. In diesen Monaten bewegen wir uns langsam auf die wärmeren Jahreszeiten zu.

0: meist gebrauchte Herbizid. Es hat eine gute Wirkung auf die meisten Unkräuter, sowohl Gräser als auch rundblättrige Pflanzen. Seine praktischen Vorteile sind, dass es eine gute Mobilität oder Translokation in der Pflanze hat und dass es seine Herbizidwirkung verliert, wenn es im Kontakt mit dem Erdboden kommt. Glyphosat gibt es als kommerzielles Produkt in vielen verschiedenen Konzentrationen. Noch wichtiger ist aber, in welcher Form es als Salz formuliert ist. Die bekanntesten Formen sind auf Spanisch Sal dimetilamina, Sal potassica und Sal ammonica. Die verschiedenen Salzformulierungen wirken sich unter anderem auf die Mischbarkeit mit anderen Produkten aus. Zum Beispiel kann man die Herbizide 2,4-D und Glyphosat für Feldspritzungen mischen, aber nur, wenn beide Herbizide mit dem gleichen Salz formuliert sind. In den letzten Jahrzehnten hat die Anpflanzung von genmodifizierten Pflanzen, die gegen Glyphosat resistent sind, dessen Gebrauch gesteigert und andere Herbizide in den Hintergrund rücken lassen. Das ist einer der Gründe, warum Herbizide resistent geworden sind. Öfters werden Herbizide gemischt, unter anderem um ein breiteres Spektrum von Unkräutern zu kontrollieren, eine sicherere oder schnellere Wirkung zu haben oder um eine Herbizidnachwirkung im Boden zu haben.
1: Du hast schon das Thema Mischungen angesprochen. Welche Mischungen kann man mit Glyphosat herstellen und wie kann man diese anwenden?
0: Ja, ich habe die verschiedensten Herbizide etwas gruppiert, je nach ihrer Wirkungsweise. Zuerst einmal die hormonellen Herbizide. Dabei ist ganz wichtig, dass 2,4-D nur mischbar mit Glyphosat ist, wenn beide in Form von Sal-Dimethylamina sind. Die Herbizide dieser Gruppe kann man einsetzen, um rundblättrige Unkräuter besser zu kontrollieren. Dabei sollten die Wirkstoffe wie Triclopyr, 2,4-D, Dicamba oder Haloxifen in den letzten 2 bis 3 Wochen vor der Aussaat von breitblättrigen Kulturen nicht mehr angewandt werden, weil sie im Boden als Herbizid nachwirken. Unter den hormonellen Herbiziden sind Fluroxypyr, Clopyralid und Picloram im Getreideanbau wie Mais und Sorghum besser geeignet wie andere. Dann weiter will ich die Gruppe der Herbizide erwähnen mit der Wirkungsweise PPO, so sagt man das abgekürzt. Diese wirken als Kontaktherbizide und/oder mit Nachwirkung im Boden. Den bekannten Wirkstoff Sulfentrazone braucht man nicht nur im Chia-Anbau, sondern auch als Vorauflaufherbizid beim Soja-Anbau mit einer ähnlichen Dosis. Flumioxazin ist ein Herbizid, das in Mischung mit Glyphosat gut auf junge Unkrautpflanzen wirkt und aber auch im Boden nachwirkt. Man sollte es mindestens 7 Tage oder mehr vor der Aussaat von Leguminosen mit einer Dosis von 100 bis 150 ml pro Hektar anwenden. Des Weiteren ist Saflufenacil ein Kontaktherbizid, das in Mischung mit Glyphosat zur Kontrolle von rundblättrigen Unkräutern empfohlen wird. Man kann es vor der Maisaussaat oder zur Abtrocknung vor der Ernte bei verschiedenen Kulturen anwenden. Dieses Herbizid kann die Wirkung bei rundblättrigen Pflanzen verbessern, die mit Glyphosat alleine schwer zu kontrollieren sind und funktioniert gut, wenn es in den Tagen nach der Anwendung viel Sonnenschein gibt. Als nächstes will ich das Herbizid Glufosinato de Ammonio erwähnen. Dieses ist ein Kontaktherbizid, das heißt, es ist nicht systemisch in der Pflanze und wirkt nur da, wo man grüne Pflanzen

0: meisten Teile damit besprüht. Man kann es für die Brachhaltung mit Glyphosat mischen und bei jungen Pflanzen scheint es besser auf Gräser zu funktionieren wie auf zweikeimblättrige Pflanzen. Glufosinato de Ammonio kann man auch alleine zur Abtrocknung vor der Ernte anwenden, wobei es wichtig ist, dass es in den Tagen nach der Spritzung viel Sonnenschein und warmes Wetter gibt. In diesem Fall würde es Paraquat oder Diquat ersetzen. Es braucht aber bis zu 2 Wochen, um seine volle Wirkung zu entfalten. Und als letztes möchte ich die Wirkstoffe Esemetolachlor und Pyroxasulfone erwähnen. Diese sind nur effektiv bei der Keimung der Unkrautsamen und nicht an aufwachsende Pflanzen. Man kann sie bei verschiedenen Kulturen anwenden und sie werden am besten bei der Aussaat und vor dem Auflauf der gesäten Kultur gesprüht. Das Herbizid Esemetolachlor ist gut, um die Keimung von Gräser im Mais- und Sorghumanbau zu verhindern, wobei in diesem Fall die Sorghumsaat mit einem Schutzmittel gegen dieses Herbizid eingebeizt werden muss. Pyroxasulfone wird ausschließlich vor dem Auflauf der gesäten Kultur empfohlen und es wirkt auf Keimlinge von zweikeimblättrigen Pflanzen wie auch auf die von Gräsern. Das ist einmal generell soweit zu mehreren Herbiziden. Es gibt noch etliche mehr, aber diese wollte ich einmal erwähnen.
1: Ja, wie wir hören, hat jede Mischung seinen eigenen Prozess, seine eigene Auswirkung auch und die eigenen Voraussetzungen. Was sollte man deshalb bei der Auswahl und bei der Anwendung von Herbizidmischungen unbedingt beachten?
0: Ja gut, einmal ist es ganz wichtig, die Unkräuter zu kennen, die auf dem Feld vorhanden sind, in welchem Stadium die Unkräuter sind und auch wie dicht diese aufgewachsen sind. Ja, und in welchem Stadium, das heißt dann, wie alt die etwa schon geworden sind. Und dann kann man das Herbizid auswählen, das am besten wirkt auf diese Unkräuter. Und dabei muss man aber auch genau darauf achten, welche Kulturen man später aussehen will und wie lang das Zeitfenster bis zur geplanten Aussaat noch ist. Bei mehreren Herbiziden muss man eine Wartezeit zwischen der Spritzung und der Aussaat beachten.
1: Vielen Dank für diese Erklärungen zum Thema Herbizidmischungen. Gibt es noch weitere Informationen, die du gerne weitergeben möchtest?
0: Ja, ich möchte gerne noch erwähnen, dass wir in den nächsten Wochen die sogenannte Semana de Ofertas oder Angebotswochen für Pflanzenschutzmittel vom SAP der Kooperative Neuland aus machen. Das ist eine Aktion, die spezifisch für die Ackerbauern ist, um Pflanzenschutzmittel für die kommende Aussaatperiode vorzubestellen. Diese werden dann in den nächsten Wochen und Monaten geliefert und wir machen dabei für die Ackerbauern einen extra Abschlag. Das ist ein Angebot auf ausgewählte Produkte und für eine bestimmte Zeit.
1: Wie erwähnt, also diese Produkte kann man beim TAP finden. Wer nun mehr Fragen hat oder genauere Informationen haben möchte, darf sich an die Nummer vom SAP oder an die Nummer von Agroinsumos wenden, um da genauere Informationen zu erhalten, richtig? Gut, damit runden wir das Thema für heute ab. Ich bedanke mich ganz herzlich bei Daniel Harms für die Informationen zum Thema Herbizidmischungen für die Brachhaltung und Aussaat. Vielen Dank.
0: Gerne.
1: Damit schließt die Sendung rund um die Landwirtschaft für heute. Ich bedanke mich herzlich fürs Zuhören und verabschiede mich von Ihnen. Bis zum nächsten Mal. Auf Wiederhören.

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1: Hallo und herzlich willkommen zu Nachrichten im Fokus heute am Donnerstag, den 20. August.
0: Nationale Nachrichten.
1: Fekobrot warnt vor schleichendem Werteverlust. Zum 51-jährigen Bestehen der Fekobrot hat Präsident Alfred Fast vor einem schleichenden Verlust gesellschaftlicher und ethischer Werte gewarnt. Wie bei der Bodenerosion könne ein solcher Prozess zunächst kaum sichtbar sein, langfristig aber die Grundlagen einer Gesellschaft und des genossenschaftlichen Modells schwächen. Fast betonte, dass die Erfolge der 35 angeschlossenen Genossenschaften mit rund 200.000 Mitgliedern auf Prinzipien wie Eigenverantwortung, Selbstverwaltung, Solidarität und Zusammenarbeit beruhen. Er rief dazu auf, diese Werte zu bewahren.

0: wie Knoblauch, Mohrrüben und Tomaten. Erste Recycling-Genossenschaft Paraguays nimmt Gestalt an. In Asunción schreitet die Gründung der ersten Genossenschaft für Recycler und informelle Müllsammler Paraguays voran. Mehr als 100 Beschäftigte aus Cateura und anderen Stadtteilen sollen sich zusammenschließen. Ziel ist es, bessere Preise für recycelbare Materialien zu erzielen und die soziale und ökologische Bedeutung ihrer Arbeit zu stärken. Auch Familienangehörige der Beschäftigten können der Genossenschaft beitreten. Die Gründungsversammlung ist für den 30. August vorgesehen.
1: Internationale Nachrichten.
0: China und Ecuador wollen ihre Zusammenarbeit weiter ausbauen. Chinas Präsident Xi Jinping hat bei einem Treffen mit Ecuadors Präsident Daniel Noboa die Unabhängigkeit der lateinamerikanischen Länder bei der Wahl ihrer internationalen Partner betont. Dabei rief Xi zu mehr Zusammenarbeit zwischen China und Ecuador auf, insbesondere in den Bereichen Energie, Bergbau, Infrastruktur und Finanzen. Noboa, der enge Beziehungen zu US-Präsident Donald Trump pflegt, bezeichnete den Besuch als Beginn einer neuen Phase der bilateralen Beziehungen. China kündigte zudem 42,7 Millionen US-Dollar an nicht rückzahlbarer Unterstützung für Ecuador an und genehmigte wieder den Export von Garnelen aus 8 ecuadorianischen Verarbeitungsbetrieben. Trump plant Treffen mit Kim Jong-un noch in diesem Jahr. US-Präsident Donald Trump hat angekündigt, dass er noch in diesem Jahr ein Treffen mit Nordkoreas Machthaber Kim Jong-un anstrebt. Trump sagte, er verstehe sich sehr gut mit Kim, während Medien über einen möglichen neuen Gipfel im Herbst im Rahmen des APEC-Treffens in China berichten. Trump und Kim hatten sich während Trumps erster Amtszeit bereits dreimal getroffen. Die Gespräche über eine atomare Abrüstung Nordkoreas blieben jedoch ohne Ergebnis. Russland und Ukraine tauschen erneut Kriegsgefangene aus. Russland und die Ukraine haben erneut jeweils 103 Kriegsgefangene ausgetauscht. Das teilte das russische Verteidigungsministerium mit und erklärte, die freigelassenen russischen Soldaten würden in Belarus medizinisch und psychologisch betreut. Der Austausch kam demnach durch die Vermittlung der Vereinigten Arabischen Emirate zustande, die bereits bei früheren Gefangenenaustauschen eine Rolle gespielt hatten. Der letzte größere Austausch fand Ende Juni mit jeweils 160 Gefangenen statt.
1: Sportnachrichten.
0: Rallye-Weltmeisterschaft sorgt für hohe Erwartungen im Handel von Itabua. Mit dem Start der zweiten Ausgabe der Rallye-Weltmeisterschaft in Paraguay steigen die Erwartungen im Handelssektor des Departements Itabua. Conrao Kina, Präsident der Handelskammer von Encarnación, berichtete über eine hohe Nachfrage bei den Hotelreservierungen und rechnet auch mit einem deutlichen Anstieg der Verkäufe während der Veranstaltung. Antonio Sanabria steht vor Wechsel zu Internacional Porto Alegre. Der paraguayische Nationalspieler Antonio Sanabria steht offenbar kurz vor einem Wechsel zu Internacional Porto Alegre. Der 30-jährige Stürmer soll sich mit dem brasilianischen Club auf einen Vertrag bis Ende 2029 geeinigt haben, nachdem Internacional zuvor eine Vereinbarung mit seinem bisherigen Verein Cremonese aus Italien erzielt hatte. Für Sanabria wäre es der erste Wechsel in den südamerikanischen Fußball, nachdem er seine bisherige Karriere in Europa verbracht hat. Der Club aus Porto Alegre will mit ihm die Offensive verstärken.
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0: Sie hören Regendaten vom gestrigen Mittwoch, den 19. August. Beim ZAP Neuland regnete es 26 mm, in Ciudad de Neuland 27, Neuendorf 25, Lichtenau 24, Schöntal 23, Neuhorst 22, Einlage und Friedensheim 20, Altenau 25, Tiege 22, Waldrode 21,

Landau 18, Grunau Ost 29, Großweide 28, Grunau West 26, Rosenthal und Heimstätte 32, Neugorditza 26, Altgorditza 28, Sandhorst 25 und in Schönhorst und Neuwestland 20 mm. Auf den Estancias um Neuland herum, auf Estancia Potsdam 24, Platanillo 20, Agropil 15, Covepilgisal 30, Ganeira 75 25, Ganeira 75 Retiro 20, Ganeira Distown 21, Ganeira Mainumbu Linea 12 55, La Gama Son Agropil 20, Estancia La Fortaleza Linea 12 18, Estancia Ursula 15, Estancia Coronillo 33, Estancia Caballito Blanco 28, Ganeira La Paloma 20 und Campo Alegre 27 mm. Sie hören den Wetterbericht für heute Donnerstag. Am Morgen ist es zunächst teilweise bewölkt, später sonnig. Die Temperaturen liegen am frühen Morgen etwa bei 9 Grad und steigen später auf 18 Grad. Der Wind weht schwach aus westlicher Richtung. Am Nachmittag bleibt es durchgehend sonnig, die Temperaturen steigen auf bis zu 23 Grad. Der Wind weht mäßig aus westlichen bis südwestlichen Richtungen. Am Abend bleibt der Himmel klar, die Temperaturen gehen auf etwa 14 Grad zurück. Der Wind weht nur schwach aus nordwestlichen bis östlichen Richtungen. Das waren die Nachrichten für heute, Donnerstag, den 20. August. Am 20. August wird in Deutschland der kuriose Endlich-Kaputt-Tag gefeiert. Die Idee dazu entstand 2020 nach einer Geschichte über einen alten Seifenspender, der nach Jahren endlich kaputt ging und ersetzt werden konnte. Der Aktionstag erinnert augenzwinkernd an Dinge im Haushalt, die zwar noch funktionieren, aber eigentlich längst ausgedient haben. Etwa eine alte Heißwasserkanne oder einen lauten Staubsauger. Die Botschaft: Man benutzt solche Gegenstände eben so lange, bis sie wirklich nicht mehr zu retten sind. Damit schließt der Nachrichtenblock. Ich freue mich, dass Sie mich begleitet haben und verabschiede mich hier von Ihnen. Bis zum nächsten Mal. Auf Wiederhören und bis dann.

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0: Es la hora 19 en punto. La temperatura 18 grados 9 décimas.
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